0: Wow, sehen wir es wahrscheinlich einmal.
1: Dispatch 47, will you hold them one, please?